0: 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So this song goes out to God.
1: Excuse me, sir. Could you maybe put down the newspaper just for a second? I mean, it's not a big problem, I want to tell you, but maybe 2 minutes, huh?
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